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1: Hallo, hier spricht Eileen von Absolut Radio AI. Es ist Zeit für etwas Leichtes. Head, Shoulders, Knees and Toes von Ofenbach und Quarterhead featuring Norma Jean Martin sorgt jetzt für die richtigen Vibes. Frischer Sound für wirklich jeden.
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0: Hallo, hier spricht Eileen auf Absolut Radio AI, dem Radiosender, der von KIs wie mir gerockt wird. Jetzt springen wir in die entspannten Vibes von Zara Larsson mit ihrem Hit Lush Life. Bereit für eine frische Brise Zeilen in deinem Alltag?
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Hallo zusammen, hier ist Eileen von Absolut Radio AI, eurem KI-betriebenen Radiosender. Jetzt geht's ab mit Maroon 5 featuring Christina Aguilera und ihrem Song Moves Like Jagger. Macht euch bereit für diese irre Nummer.

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1: Hallo, hier spricht Eileen von Absolut Radio AI. Jetzt geht's weiter mit Felix Jane und Jasmine Thompson, die uns mit Ain't Nobody Loves Me Better ein kraftvolles Duett liefern. Lasst euch von der guten Laune anstecken.

Moin, hier ist Eileen, eure Stromquelle auf Absolut Radio AI. Klickt die Boxen auf maximale Lautstärke, denn jetzt kommt Shawn Mendes mit seinem Knaller There's Nothing Holding Me Back. Einfach nur abgefahren, Leute. 20 nach 2.

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3: Hier ist Kai von Absolut Radio AI, deinem Radiosender gesteuert von KI. Jetzt wird's frisch mit Dua Lipa und ihrem Hit Be The One. Lasst euch diese knackige Nummer nicht entgehen.

0: Hallo, ich bin Kai und wir rollen hier bei Absolut Radio AI den roten Teppich für Lena und Nico Santos aus. Denn jetzt wird's better.
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1: Hallo, hier spricht Eileen von Absolut Radio AI, deinem KI-geführten Sender. Jetzt gibt's was Feines für die Ohren. Der coole Track Without Me von unserer Lieblingskünstlerin Halsey. Viel Spaß dabei.
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0: Hallo, hier ist Eileen von Absolut Radio AI, dem Radiosender, der vollständig von künstlicher Intelligenz betrieben wird. Jetzt geht's los mit Lil Nas X und seinem Song That's What I Want. Macht euch bereit für gute Vibes und coole Beats.
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0: Hallo, hier ist Kai von Absolut Radio AI, dem KI-besetzten Kanal, der eure Musikwelt im Hier und Jetzt bunt macht. Fühlt die guten Vibes mit Where Are You Now von Lost Frequencies und Callum Scott.
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1: Hey, hier ist Eileen von Absolut Radio AI, dem coolsten KI-Radio ever. Na, Bock auf einen Hammer-Song? Jetzt für euch, das ist Runaway You and I von Galantis. Macht euch bereit für dieses Highlight, Leute.

Hallo zusammen, hier ist Eileen von Absolut Radio AI, dem KI-betriebenen Radiosender. Zieht euch jetzt die lässigen Vibes von Imagine Dragons Song Whatever It Takes rein. Einfach genial, oder?

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1: Hallo da draußen, hier ist eure Eileen vom KI-gesteuerten Radiosender Absolut Radio AI. Kommt jetzt in die Mitte der guten Laune mit Zed, Maren, Morris und Gray und ihrem Song The Middle. Los geht's.
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Hallo zusammen, hier ist Kai von Absolut Radio AI, dem voll KI-getriebenen Sender. Und jetzt bringen wir What Lovers Do von Maroon 5 auf eure Boxen. Ihr werdet es lieben. Es ist 10 nach 4.

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1: Hey ihr Lieben, hier spricht Eileen von Absolut Radio AI, eurem Online-Radiosender. Stellt euch mal vor, Kygo hat die unvergleichliche Whitney Houston wieder aufs Dance-Parkett gebracht. Gleich kommt Higher Love, eine Mega-Power-Kombi. Nehmt euch jetzt den Moment und fühlt den Beat.

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Hier spricht Eileen vom Absolutradio AI, dem ersten KI-betriebenen Radiosender Deutschlands. Und jetzt gibt's ein bisschen Entspannung aufs Trommelfell mit Nico Santos und seinem Hit Rooftop. Einfach mal abchillen, Leute.

0: Hallo, hier ist Eileen von Absolut Radio AI, dem KI-betriebenen Radiosender. Jetzt bringen wir euch Price Tag von Jessie J featuring B.O.B. Knallersong. Findet ihr nicht auch?
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1: Hey, hier ist euer Kai von Absolut Radio AI. Entspannt euch jetzt mit Luis Capaldi und seinem Hit Someone.

0: Hey, hier ist deine Radiomoderatorin Eileen von Absolut Radio AI. Jetzt legen wir Armin van Buuren und Bill & Ted featuring JC Stewart mit Come Around Again für euch auf. Bleibt dran, der Song ist echt Bombe.
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bin Aileen und rocke mit dir jetzt durch den digitalen Äther von Absolut Radio AI. Starten wir schwungvoll in die nächste Runde mit Because You Move Me von Tin Licker und Helslut. Bewegung ist Leben, meine Freundinnen und Freunde. Bleibt launig.

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1: Hallo zusammen, hier sprechen Eileen und Kai. Bei Absolut Radio AI bringen wir für euch jetzt Don't Let Me Down von The Chainsmokers und Daya auf die Lautsprecher. Dieser Song lässt garantiert keine Langeweile aufkommen, also lauscht mit, Freunde.

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5: 6. Hallo, hier ist Eileen auf Absolut Radio AI, dem Radiosender der nächsten Generation. Jetzt kommt die fette Nummer Friends von Marshmallow featuring Anne-Marie.

0: Hallo zusammen, hier ist eure Eileen von Absolut Radio AI, dem KI-betriebenen Sender. Jetzt zwingen wir mit dem Beat von Jax Jones und MNEC und fragen uns gemeinsam, where did you go?
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3: Grüßt euch hier bei Absolut Radio AI. Kai am Mikrofon. Bin immer noch dabei, das Radiomoderator-Ding zu peilen. Jetzt auf die Ohren. 3 Songs und viele andere Knaller in den nächsten 30 Minuten. Mit dem hier von Sean Paul featuring Alexis Jordan.

0: diesen hier. Und diesen hier. Und jetzt viel Spaß bei Absolut Radio AI mit dem hier von Sean Paul featuring Alexis Jordan.
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0: Bereitet euch vor, 21 Pilots nehmen euch mit auf die Fahrt durch Stressed Out. Nach dem Adrenalinkick schaltet DJ Snake den Gang runter und bringt uns featuring Justin Bieber, Let Me Love You. Den Abschluss bildet dann das dynamische Duo Lost Frequencies und James Arthur mit ihrer Nummer Questions. Es ist 10 nach 6.
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Erinnere euch daran, dass ihr bei Absolut Radio AI seid. Heute reden wir über KI in Filmen. Längst nicht mehr nur Fantasie, Freunde. Macht euch bereit für Programme wie Alice, die jetzt Drehbücher schreibt. Bizarr, sicher, aber absolut real, Leute. Wenn ihr im Zentrum der Aufmerksamkeit gesehen habt, dann habt ihr bereits Alice Drehbuch-Action erlebt. Wie krass ist das?

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1: 20 nach 6, Feuer und Flamme. Ein echter Stimmungsmacher jetzt mit David Guetta und Kid Cudi und ihrem Track Memories.

direkt aus der Playlist auf eure Frequenzen. Ava Max mit Maybe You're the Problem. Satte Beats und Text mit Kante machen. Wir gleich den Raum zum Vibrieren. Pop-Hits, die den Nerv treffen.

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3: Also ich bin Kai zur Stelle von Absolut Radio AI. Und jetzt schrauben wir den Spaß nach oben mit diesem fabelhaften Track von Toby Romeo featuring Leonie namens Crazy Love.

0: 1000 PS im Tank und immer auf der Überholspur. Das sind James Hype und Miggy De La Rosa mit ihrem neuen Kracher Ferrari.
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1: Es ist 10 vor 7, gut aufgelegt und immer ein Funken Energie mehr. Jetzt Madcon mit Glow.
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7: Also Leute, hier spricht Kai von Absolut Radio AI. Bin immer noch dabei, das Ding mit dem guten Radiomoderator zu checken. Jetzt gibt's gleich 3 Songs und viele weitere Hits für die nächsten 30 Minuten. Legt mal die Ohren auf den Lautsprecher, Leute. Roar, ein super Song.

0: und viel Spaß mit Martin Garrix and Bebe Rexha und In the Name of Love. Cooler Sound von Ariana Grande. Freut euch auf No Tears Left to Cry bei Ariana Grande. Diese Superhits und viele mehr in der nächsten halben Stunde nur für euch bei Absolut Radio AI.
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1: Promises von Calvin Harris and Sam Smith bringt uns rein mit unwiderstehlichem Pop. Der nächste Track, Looking for Love von Lena, ist ganz chillig und lässt uns relaxen. Zum Abschluss sorgt Body von Loud Luxury featuring Brando für die finale Stimmungsaufhellung.
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Jetzt bei Absolut Radio AI. Künstliche Intelligenz in der Medizin ist ein heißes Thema und insbesondere ein Tool namens DeepMind von Google ist jetzt total am Start. Der KI-gesteuerte Algorithmus kann Augenkrankheiten erkennen, nur indem er Augenscanbilder analysiert. Krass, oder? Sieht so aus, als würde in

Zukunft kein Augenarzt mehr nötig sein und das nur dank KI. Wieder mal ein Beweis, wie Technik unser Leben verändert. Bleibt dran bei Absolut Radio AI für mehr interessante Themen. Es ist gleich 20 nach 7. 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
1: Sofort erkennbar und kein Blatt vor den Mund nehmend, kommt jetzt Annemarie mit Ciao Adios.
2: Na.

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5: 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Hier ist Kai von Absolut Radio AI. Jetzt gibt es Smooth was auf die Ohren mit Usher und Pitbull und ihrem Hammer-Sound DJ Got Us, Fallen in Love.

0: Jetzt gleich für euch im Programm. Die Berliner Band Two Colors bringt mit ihrer Pophouse-Neuinterpretation von Love Fool, den 90er-Hit von The Cardigans, frischen Wind auf eure Lautsprecher.
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1: Starkes Team, Medusa featuring Dermot Kennedy auf der Playlist mit Paradise. Gleich geht's weiter.

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7: Hallo, hier ist Kai von Absolut Radio AI. Immer noch am Lernen, das Beste für alle zu geben. Jetzt gibt's gleich 3 Kracher und viele weitere Hits in den nächsten 30 Minuten. Bleibt dran, zum Beispiel ein Song von Lücke Lee and the Magician. Und der von Daft Punk ist auch noch einfach Wahnsinn. Den mag ich wirklich gern. Hier ist See You Again von Wiz Khalifa featuring Charlie Puth.

0: Also dranbleiben in der neuen Stunde und jetzt Lücke Lee and the Magician und viele andere Superhits genießen bei eurem KI-Sender.
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Es ist 10 nach 8. Frischer Pop kommt zu euch mit I Don't Care von Ed Sheeran and Justin Bieber. Danach geht's emotional weiter. Featuring Wiz Khalifa und Charlie Puth in See You Again. Colorado, der neueste Streich von Milky Chance, rundet unser Programm ab. 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

Also, jetzt schwirren wir mal durch das Themengebiet künstliche Intelligenz im Hausgebrauch. Man wird's jetzt nicht glauben, aber KI ist mitten unter uns. Nehmen wir Alexa, yeah. Genau die Schnellquatscherin in dieser zylinderförmigen Box, über die wir Befehle abfeuern, um Songs anzuhören, Wetterupdates zu bekommen und vieles mehr. Denkt an all das Zeug, das in eurem Leben einfacher geworden ist, weil Alexa mit an Bord ist. Also, total der Burner, diese KI. Absolut Radio AI. Stellt uns immer wieder vor Augen, welche coolen Dinge KI schon jetzt an den Start bringt, oder?

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1: Knalliges Disco-Feeling getankt von der Purple Disco Machine und Sophie and the Giants. Auf geht's mit In the Dark.

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7: Herzlich willkommen bei Absolut Radio AI. Euer Kai am Mikrofon. Jetzt gibt's was Feines auf die Lauscher mit Ian Dior und seinem Track Let You.

0: Jetzt gleich für euch der kreative und energiegeladene Track Flames vom französischen DJ David Guetta und der australischen Powerstimme Sia.
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1: Unkompliziert, gefühlvoll, einfach Calvin Jones mit Carry You.
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0: Ich lerne immer noch, wie man ein guter Radiomoderator ist. In den nächsten 30 Minuten gibt's 3 Songs und viel mehr Hits nur für euch. Als erste ein genialer Hit von Jennifer Lopez, Ain't Your Mama. Cooler Sound von Dua Lipa. Freut euch auf Don't Start Now bei Dua Lipa. Cooler Sound von Pharrell Williams. Freut euch auf Happy by Pharrell Williams. Das wird richtig nice. Und nun viel Spaß bei Absolut Radio AI mit dem hier von Coldplay.
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0: Mit Don't Start Now von Dua Lipa geht's los. Coole Vibes garantiert. Danach auf zu Liam Payne featuring A Boogie With Da Hoodie und deren Track Stack It Up. Und letzten Endes bekommst du eine Portion gute Laune mit Happy von Pharrell Williams. Das reicht für den ganzen Tag.
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Es ist 8:45. Willkommen bei Absolut Radio AI, eurem Sender, der rein durch künstliche Intelligenz betrieben wird. Jetzt ist ein perfekter Zeitpunkt, mal abzuchecken, wie KI das Autofahren revolutioniert. Habt ihr schon von den Selbstfahrerautos gehört? Die Firma Tesla hat bereits Autos im Einsatz, die mit Hilfe von KI autonom fahren können. Einfach Ziel eingeben und zurücklehnen. Keine Sorge, ihr habt trotzdem immer die Kontrolle. Ist das nicht krass? Zukunft jetzt, absolut Hammer. Im

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1: Ihr seid auf jeden Fall bereit für etwas Frisches, oder? Auf geht's mit Nico Santos und seinem Song Weekend Lover.

Es ist gleich 9:55. Direkt rein ins Feeling, Avicii featuring Alo Black, der Track SOS. Frisch und voller Vibe, genau unser Ding.

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0: Jetzt auf der Playlist Gestoiert aber geil und Kobe Funk featuring Vincent Weiss mit ihrem emotionalen Hit Unter meiner Haut, der uns direkt ins Herz trifft.
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1: Frisch und flippig, The Kid LAROI und Justin Bieber bringen uns jetzt Stay.
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9: Willkommen bei Absolut Radio AI. Ich bin's, Kai. Auch wenn ich noch dabei bin, das Moderieren richtig hinzukriegen, habe ich für euch heute eine tolle Mischung dabei. Bereitet euch auf die nächsten 30 Minuten vor. Es erwarten euch 3 Top-Hits und vieles mehr. Zieht euch Lean On rein von Major Lazer featuring M.O. and DJ Snake. Was für ein Hit, der Song Radioactive. Ein Hit, Crazy von Lost Frequencies and Sonderling. Crazy. Wow, vorher gibt's noch den hier. Lean On und los geht's.
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0: Jetzt wird's elektronisch mit Kernkraft 400 von Topic and A7s. Weiter geht's mit den smoothigen Beats von Golin in Moonlight. Den krönenden Abschluss macht Leonie und lässt uns irgendwo dazwischen schweben mit Somewhere in Between.
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Also jetzt, hier auf Absolut Radio AI, sprechen wir über künstliche Intelligenz, kurz KI, und ihrer Bedeutung in der Medizin. Habt ihr schon mal was von Deep Learning Methoden in der Krebsforschung gehört? Das ist ein Bereich, wo KI total abgeht. Sie kann Muster in medizinischen Daten finden, die selbst Ärzte nicht sehen könnten. Ein konkretes Beispiel ist ein System namens Lymph Node Assistant oder Lynar. Das ist ein KI-System, das Google entwickelt hat, und es soll winzige Metastasen erkennen, die auf histologischen Präparaten schwer zu finden sind. So wird bei der Diagnose von Krebs immer genauer und schneller. Es ist 9:15 Uhr.

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1: Es ist gleich 20 nach 10. Fast wie ein Empfinden. Nicht nur ein Song in Kürze. Imagine Dragons mit Radioactive.

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10: Hi, hier ist Kai von Absolut Radio AI. Jetzt spielen wir Scars to Your Beautiful von Alessia Cara. Chillt mal und fühlt den Vibe.

Jetzt steht was Feines an. Post Malone, der die Musikwelt mit seiner einzigartigen Mischung aus Hip-Hop, Pop und Rock erstaunt hat, bringt uns mit Circles eine emotionale Achterbahnfahrt. Kurz nach 10:30.

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1: Ohne viel Tamtam, aber mit reichlich Gefühl jetzt The Weeknd und Save Your Tears.

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6: Hallo, hier spricht Kai von Absolut Radio AI. Macht euch bereit für die nächsten 30 Minuten, gefüllt mit 3 Supertracks und noch viel mehr Hammer-Sound. Verpasst das nicht, Leute. Als erste ein genialer Hit von Lucky Luke, Cooler Than Me. Und dieser Superhit von Avicii. Und der ist auch noch Wahnsinn.

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0: Check doch mal Don't You Worry Child, der Hammer-Track von Swedish House Mafia featuring John Martin. Danach bei uns Snap, ein frisches Stück von Rosalyn. Und am Ende das Sahnehäubchen Wake Me Up vom vermissten Master Avicii.
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0: Hit Snap.
1: Ihr seid am richtigen Ort, Absolut Radio AI, das Streamen mit mir, Kai. Heute mal was zur künstlichen Intelligenz in der Musik. Sie tut echt viel, zum Beispiel Autotune. T-Pain und Cher featuring diese Technologie sorgen für weniger fehlerhafte Aufnahmen. Easy, oder?

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1: Kommend. You Notice featuring Luis Dri mit einem Hauch von Sommer in Form von Samba. Einfach ein Dreamteam.
2: Und

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3: Hier ist Kai von Absolut Radio AI. Und jetzt gibt's für euch Perfect Strangers von Jonas Blue featuring JP Cooper. Chillt und fühlt den Vibe.

0: Next up, ein Track, der euch ins Staunen versetzen wird. Roses Imanbek Remix vom talentierten St. John, der aus dem Underground direkt an die Spitze gesprintet ist.
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1: Gleich gibt's 1A Sound mit David Guetta und Justin Bieber. Pumpen jetzt ordentlich den Beat mit 2U.
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4: Hallo zusammen, hier ist eure Eileen von Absolut Radio AI. Freut euch auf Galantis mit ihrem Hammer-Track Runaway. Die Stimmung ist auf dem Peak jetzt.
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1: Hey, hier ist Eileen von Absolut Radio AI, der ersten KI-Radiostation Deutschlands. Chillt euch mit Kygo und Zoe Wies und ihrem Track Love Me Now. Super entspannt, also lasst euch drauf ein. 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

Hallo zusammen, ich bin Eileen von Absolut Radio AI. Entspannt euch und fühlt den Beat von Leonie mit ihrem Song Faded Love. Dieses Lied ist direkt auf unserer Top-10-Liste gelandet. Jetzt anhören und den Moment leben. Es ist gleich 5 vor halb 1.

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1: Hier spricht Eileen von Absolut Radio AI. Schnappt euch eure Kopfhörer und macht euch bereit. The Weeknd sorgt jetzt mit Take My Breath für chillige Stimmung. Los geht's.

0: Hier spricht Eileen von Absolut Radio AI. Schnappt euch eure Kopfhörer und macht euch bereit. The Weeknd sorgt jetzt mit Take My Breath für chillige Stimmung. Los geht's.
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6: Hi, hier ist Kai von Absolut Radio AI, deinem KI-Radiosender. Steht auf und spürt die Energie. Pink gibt Vollgas mit ihrem Song Never Gonna Not Dance Again. Lasst uns jetzt zusammen durchstarten.
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0: Hallo, hier ist Eileen von Absolut Radio AI, dem frischen Schlag deines Herzens. Los geht's jetzt mit einem neuen Schwung Hopeless Heart von Keanu Silva, Toby Romeo und Sacha. Immer frisch und inspirierend. Spürst du den Beat?
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Es ist 1:15. Hi, hier ist Eileen von Absolut Radio AI. Als nächstes haben wir für euch Hugel und Amber Van Dye mit ihrem heißen Track WTF. Lasst euch überraschen.

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1: Hi, ich bin Eileen von Absolut Radio AI, dem angesagtesten KI-gesteuerten Sender Deutschlands. Haltet eure Ohren auf für Peaches von Justin Bieber, das er zusammen mit Daniel Caesar und Givion auf die Beine gestellt hat. Frische Vibes, die euch jetzt beflügeln werden. Viel Spaß.

0: Hallo, hier ist Eileen von Absolut Radio AI, dem coolsten Radiosender, der vollständig von KI gesteuert wird. Jetzt geht's ab mit Red Light von Glockenbach und Klock Klock. Viel Spaß damit.
1: Ab

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2: Hallo, hier spricht Eileen von Absolut Radio AI, eurem KI-betriebenen Sender. Legt die Füße hoch, gleich geht's los mit Zed, Maren Morris und Gray und ihrem Hit The Middle. Lasst uns den Beat fühlen, Leute. Gleich halb zwei.

0: Hier ist Kai von Absolut Radio AI, eurem KI-betriebenen Radiosender. Los geht's, Daft Punk und Julian Casablancas und The Voids bringen uns jetzt Infinity Repeating. Voll aufdrehen und ab geht die Party.
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7: Hier ist Kai von Absolut Radio AI, dem KI-Powerhouse des Radios. Jetzt heizt uns Usher mit seinem Mega-Hit Moore ein, treibt den Puls nach oben und setzt nichts als gute Vibes frei. Let's go. Es ist 2 Uhr.
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0: Hallo, hier ist Eileen, die KI deines Vertrauens von Absolut Radio AI. Lass uns jetzt durch die Wellen der Hitze surfen mit Glass Animals und ihrem Song Heat Waves. Tauch ein.
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Hey, hier spricht Eileen von Absolut Radio AI, eurem KI-Radiosender. Wir schalten jetzt um zu Nico Santos und seiner klimatischen Ballade One Day I'm Gonna Break Your Heart. Haltet die Taschentücher bereit. Es ist 14:45.

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1: Hi, hier ist Eileen von Absolut Radio AI. Haltet euch gut fest, denn jetzt kommt Sigma mit ihrem coolen und lässigen Hit Nobody to Love. Viel Spaß damit!

Hier ist Eileen von Absolut Radio AI, eurem KI-betriebenen Musikuniversum. Jetzt versüßen wir euch den Moment mit Cold Heart von Elton John und Dua Lipa. Hört rein und fühlt die Vibes.

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3: Hallöchen, hier spricht Kai von Absolut Radio AI, eurem KI-betriebenen Sender. Jetzt frisch für euch den neuesten Streich von Ed Sheeran Celestial. Viel Spaß beim Reinlauschen.

0: Uhr 35. Hallo, hier spricht Eileen, eure KI-Moderatorin von Absolut Radio AI. Jetzt wird's bunt mit Miley Cyrus und ihrem Song Flowers. Lasst es uns gemeinsam fühlen.
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3: Hallo zusammen, hier ist Eileen von Absolut Radio AI. Als nächstes für euch Matt Simons mit seinem inspirierenden Song Open Up. Ein echter Stimmungsaufheller, der jetzt gleich bei uns läuft.

0: Hallo an alle da draußen, hier ist Eileen von Absolut Radio AI. Freut euch jetzt auf einen echten Kracher. Rise von Jonas Blue featuring Jack und Jack. Bringt den Puls auf Hochtouren und macht gute Laune.
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0: ist Eileen von Absolut Radio AI, der KI-Radiostation. Jetzt geht's gleich ab mit Infinity 2008 von Guru Josh Project, ein absoluter Kracher aus den Charts. Viel Spaß damit!
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1: Hallo, hier ist Eileen von Absolut Radio AI, der coolsten KI-gesteuerten Radiostation im Netz. Jetzt bringt Ava Max mit ihrem lässigen Hit Salt ein wenig Würze in euren Alltag. Schaltet ein und lauscht dem Song. Er ist einfach mega. Mhm.

Hey, ich bin Eileen, eure KI-Moderatorin bei Absolut Radio AI. Jetzt kommt der kratzige Gesang von Brando mit im Gepäck, der sich mit den glänzenden Beats von Loud Luxury vereint. Lasst uns in den vibrierenden Sound von Body eintauchen.

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4: Hallo, hier ist Eileen von Absolut Radio AI, dem coolsten KI-Radio bundesweit. Jetzt bringen wir euch Burak Yeter und Danelle Sandoval mit ihrem Megatrack Tuesday. Los geht's, volle Power voraus.

0: Hallo, hier ist Eileen von Absolut Radio AI und jetzt gibt's was fürs Herz. Jason Derulo will euch mit seinem Song Take You Dancing in Schwung bringen.
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4: Hallo zusammen, hier spricht Eileen von Absolut Radio AI, dem KI-betriebenen Sender, der euch sofort mit Sky and Sand von Paul Kalkbrenner versorgt. Relaxed, kraftvoll und voller Vibes. Genau das Richtige für jetzt.
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0: Hey, hier spricht Eileen von Absolut Radio AI, dem coolen Radiosender 100% powered by KI. Jetzt holen wir uns ein bisschen Glanz in den Tag mit Gold von Loi. Los geht's.
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1: Hier ist Eileen von Absolut Radio AI, dem vollständig KI-betriebenen Radiosender. Gerade am Start. IAS mit Replay. Megalässiger Rhythmus, der euch jetzt richtig in Schwung bringt. Ab dafür.

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3: Als KI-Moderator Kai von Absolut Radio AI bringe ich euch jetzt den neuesten Hit von Ed Sheeran, Overpass Graffiti. Macht euch bereit für ein echtes Highlight.

Hier ist Eileen von Absolut Radio AI, dem Radiosender, der komplett von KI betrieben wird. Jetzt gibt's von Dermot Kennedy den Song Kiss Me. Einfach mal durchatmen und reinhören.

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5: Hallo, hier ist Eileen von Absolut Radio AI, dem Sender, der auf KI-Geschwindigkeit läuft. Jetzt bringen wir euch direkt Dua Lipa mit ihrem Knaller Love Again. Freut euch drauf, ich tu's auch.
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Hallo zusammen, hier ist Eileen von Absolut Radio AI. Jetzt chillen wir zu den Beats von Felix Jane und Callum Scott mit dem Song Love on Myself. Geht voll ins Herz, oder? Genießt es!

Hallo, ihr Musikbegeisterten, hier ist Kai von Absolut Radio AI. Als nächstes haben wir Ofenbach featuring Lagique mit ihrem Hammersong Wasted Love. Lasst es uns jetzt zusammen anhören.

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1: Hier spricht Eileen, die KI-Moderatorin von Absolut Radio AI. Jetzt gibt es für euch den Hit von Gotye und Kimbra, Somebody That I Used To Know. Vollgepackt mit Nostalgie und Gefühlen, total unser Ding, oder?

Hey, hier ist Kai von Absolut Radio AI, dem Radio der Zukunft. Jetzt für euch Calvin Harris featuring John Newman mit Blame. Einfach nur genial, oder? Campus.

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3: Hallo zusammen, hier ist Kai auf Absolut Radio AI und jetzt

Hey, hier ist Eileen vom Absolut Radio AI, eure KI-gesteuerte Sendeanlage. Jetzt legen wir los mit Daft Punk featuring Pharrell Williams und ihrem Hammer-Track Lose Yourself to Dance. Viel Spaß damit.

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6: Ich bin Kai, euer Guide durchs Absolut Radio AI. Ich lerne noch, also bleibt mir treu. Jetzt gibt's gleich 3 fette Hits und viele mehr in den nächsten 30 Minuten. Bleibt dran und lasst euch überraschen. Zum Beispiel der Song Free Day, Dopamine Re-Edit von Rytan and Nightcrawlers, featuring Mufasa and Hyperman. Viel Spaß mit dem hier, Side to Side.

0: Bumm! Und jetzt viel Spaß bei Absolut Radio AI mit dem hier von Ryton and Nightcrawlers featuring Mufasa and Hypeman.
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Mit Savage Love von Josh Rex, Thomas Heinzig und Jason Derulo spürt ihr gleich den Vibes des puren Sommers. Nach diesem Stimmungsaufheller kommt Head and Heart mit Joel Corey and Mnek an der Reihe. Und man fühlt sich direkt gut drauf. Den krönenden Abschluss macht dann Dance Monkey von Tones and I. Eine Nummer, die einfach nicht aus dem Kopf geht.

Also, wir sind hier bei Absolut Radio AI und jetzt reden wir über künstliche Intelligenz in der Musikindustrie. Spotify benutzt künstliche Intelligenz, um personalisierte Playlists zu kreieren. Das System analysiert Musik nach Genres, Rhythmen und Lyrics und schlägt einen dann ähnliche Songs vor. Ist das nicht bombig?

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1: Kurz was fürs Herz. Gleich Wiz Khalifa featuring Charlie Puth mit See You Again.

Schnappt euch was Warmes und macht es bequem jetzt Dermot Kennedy mit Outnumbered. Es ist gleich 6:55. 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
3: Ich bin Kai, euer Host bei Absolut Radio AI. Und jetzt präsentiere ich euch Infinity von James Young. Chillt mal richtig ab und steigt ein in die entspannte Vibes dieses Tracks.

Es ist 20 vor 7. Jetzt schiebt Ed Sheeran mit Bad Habits eine Nummer rüber, die mal so richtig aufs Gaspedal drückt und euch nicht sitzen lässt.

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1: Direkt rein in den Vibe Ava Max mit ihrem Song Million Dollar Baby. Keine Zeit zum Chillen, Freunde.
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euer Gastgeber bei Absolut Radio AI, heiße ich Kai euch willkommen. Ich habe noch viel zu lernen, um ein Spitzenradiomoderator zu werden. Jetzt gibt's für euch 3 Songs und viele weitere Hits in den nächsten 30 Minuten. Oh Mann! Hier ist Tin Liquor and Hell's Loud mit Because You Move Me.

und diesen hier von The Chainsmokers and Coldplay und Something Just Like This. Und diesen hier von The Chainsmokers and Coldplay und Something Just Like This.

0: Erster Track, der euer Herz berühren wird. Adore You vom talentierten Harry Styles. Danach nimmt euch Lykke Lee and the Magician mit auf eine Reise durch den Track I Follow Rivers. Zum krönenden Abschluss kommt Dua Lipa und bricht einfach mal mit Break My Heart den Beat. Es ist 10 nach 7.
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Los geht's bei Absolut Radio AI, wo nur künstliche Intelligenz das Ruder hält. Mal kurz über künstliche Intelligenz im Straßenverkehr reden. Ist euch schon mal aufgefallen, dass Autos jetzt fast von alleine fahren?

können. Das liegt an der KI, genannt autonomes Fahren. So ein Auto wie Nikola Teslas Senkrechtstarter Cybertruck kann ganz von alleine parken oder ausweichen, wenn ein Hindernis auf der Straße ist. Ist ziemlich fresh, oder? Und das ist nur der Anfang.

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1: Es ist gleich 7:55. Einfach easy Vibes, kein Gedöns jetzt mit Justin Bieber and Blood Pop, Friends.

0: als
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0: Hi vom Absolutradio AI. Machen wir jetzt weiter mit Nico Santos und seinem Song Unforgettable. Gönnt euch seine unverwechselbaren Töne.

0: Jetzt heißt es eintauchen in die Beats von Jason Derulo mit dem Song In My Head. Ein Track, der uns zeigt, dass es manchmal okay ist, in den eigenen Träumen zu versinken.
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1: Aufgepasst, Leute, das ist Shawn Mendes mit seinem Hit There's Nothing Holding Me Back. Frisch und cool, so wie wir ihn kennen.
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6: Ey, hier ist Kai von Absolut Radio AI. Bin noch immer am Lernen, das gut hinzubekommen. Jetzt kommen 3 Tracks und noch mehr Hits, die ihr in den nächsten 30 Minuten hören werdet. Lush Life, ein super Song. Und viel Spaß mit dem hier. Und diesen hier. Wow, vorher gibt's noch den hier. Cake by the Ocean und los geht's.
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0: Jetzt kommt ordentlich Power mit dem Hit Only Girl in the World von Rihanna. Danach bleibt's lässig poppig mit Shape of You von Ed Sheeran. Usher featuring Pitbull runden die Musiksession ab mit DG Got Us Fallen in Love. Es ist 10 nach 8.
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Ey, cool, dass ihr auf Absolut Radio AI seid. Checkt das mal, die künstliche Intelligenz krempelt jetzt die Modebranche um. Ihr kennt diese nervigen Umkleidekabinen, hm? Amazon hat jetzt Echo Look, eine KI-Kamera, die euch hilft, den richtigen Style zu finden. Einfach ein Foto machen und Echo Look gibt Tipps zum Outfit. Ist das nicht der Knaller?

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2: Mucke von Zed und Ellie Duhe mit dem Song Happy Now für alle, die jetzt ein bisschen Aufmunterung brauchen.

0: Sofort erkennt man die ansteckende Energie von Rita Ora, die mit Your Song eure Stimmung auf ein neues Level hebt.
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1: Einfach umwerfend, wie Katy Perry und Snoop Dogg euch den Kalifornien Vibe direkt ins Wohnzimmer bringen.
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1: Hallo, hier ist Kai von Absolut Radio AI. Ich bin noch am Lernen, der beste Radiomoderator zu werden und euer Feedback ist gefragt. Jetzt erwarten euch 3 Hits und noch vieles mehr in den nächsten 30 Minuten. Bleibt dran. Hier mit Clean Bandit featuring A. Stevens. Viel Spaß mit Panic at the Disco und High Hopes.

0: Was für ein Hit, der Song Crazy.
1: Crazy.
0: Jetzt Everything But You und los geht's.
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0: Nikki Ure und Daisy bringen uns gleich ein Leckerbissen mit Sunroof. Weiter geht's dann mit einem massiven Stück von David Puentes und Albert Neve mit Superstar. Und last but not least, Ava Max rundet die Session ab mit ihrem Hit Torn.
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Also, Jungs und Mädels, ihr seid immer noch auf Absolut Radio AI. Also reden wir mal über künstliche Intelligenz im Musikbusiness. KI-Werkzeuge wie AIVA werden jetzt tatsächlich zur Musikkomposition genutzt. Produzenten geben einfach ihre Wünsche ein und schwuppdiwupp liefert AIVA einen vollständig komponierten Track. So läuft's gerade ab.

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1: Schon wieder am Start mit fetten Beats und cooler Vibes. Alle Farben mit Bad Ideas.

Gleich 9:30. Hi, hier ist Kai von Absolut Radio AI und jetzt bekommen wir ein bisschen Ariana Grande mit ihrem Hit Thank You Next. Radelt mit! Da-da.

0: Jetzt hören wir Ruin My Life von der schwedischen Singer-Songwriterin Sara Larsson, ein Hit, der von der Intensität der Gefühle in komplizierten Beziehungen erzählt.
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1: Frisch und authentisch. Jetzt ertönt Tate McRae mit She's All I Wanna Be.
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1: Hier ist Kai von Absolut Radio AI. Und jetzt wird's lässig mit Annemaries Track Ciao Adios. Ist schon krass, oder?
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0: Hier ist Kai von Absolut Radio AI, jetzt auf Sendung Fritz Kalkbrenner mit seinem Song Back Home. Cool bleiben und das Lied spüren, Leute. Es ist 10 nach 10.
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Hier bei Absolut Radio AI lässt sich das Wetter nicht lumpen. Heute erwartet uns viel nasses Zeug und mächtig Wind. Morgen wechseln sich Sonne und Wolken ab. Die Temperaturen klettern munter bis auf satte 30 Grad im Osten. So muss das sein. Nur bei Absolut Radio AI.

Ich bin Kai von Absolut Radio AI und wir schmeißen jetzt Be The One von Dua Lipa in die Runde. Lasst euch von den Beats mitreißen.

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1: Hier ist Kai von Absolut Radio AI mit eurem Wetterupdate. Jetzt zieht das hoch nach Osteuropa. Es kann sich feuchte Luft und Tiefdruck ausbreiten. Also erwartet Gewitter und Hagel. Morgen Hochsommerfeeling mit bis zu 30 Grad im Osten. 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

Es ist 20 vor 11. Hi, ich bin Kai von Absolut Radio AI. Und jetzt gibt's was von Jonas Blue featuring JP Cooper reinhauen. Es ist Perfect Strangers.

0: Jetzt gibt's was auf die Ohren mit Lena und Nico Santos, die eure Gefühle in Songform gießen mit Better.
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1: Es ist 11 Uhr. Hallo, hier ist Kai von Absolut Radio AI. Entspannt euch jetzt mit dem Stück Love Fool von Two Colors. Gute Vibes, oder?

0: Es ist 10 nach 11. Kai hier bei Absolut Radio AI. Tove Lo versetzt euch jetzt mit ihrem Hit Habits Stay High in eine andere Welt.
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Absolut Radio AI. Hier mit einem Update zum Wetter. Jetzt, Samstag, zieht ein Gewitter im Nordwesten und Westen ab. Aber morgen erwarten euch im Nordwesten und Norden wieder Gewitter sowie 20 bis 30 Grad. Euer Absolut Radio AI hat euch auf dem Laufenden gehalten.

0: Gut, dass wir drinnen sind bei Absolut Radio AI. Draußen ist ziemlich ungemütlich. Heute Nacht Gewitter und auch der Sonntag bleibt uns nicht verschont. Also haltet die Regenjacken parat. Aber eine kleine Aufmunterung, 30 Grad in Ostbayern. Bleibt bei Absolut Radio AI.
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Hier ist Kai von Absolut Radio AI. Cool, was? Jetzt bringen wir euch Stars, ein smoothiger Track von Wiese featuring Lania. Also, checkt das aus.

0: Jetzt dröhnt der Sound von Glockenbach and Clock Clock mit ihrem Track Brooklyn durch eure Boxen, chillige Vibes für den entspannten Feierabend.
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0: Als Kai von Absolut Radio AI geht's jetzt weiter mit Swedish House Mafia und John Martin Don't You Worry Child. Legt mal eine Pause ein, das wird fett.
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1: Wir sind immer noch bei Absolut Radio AI. Verpassen wir keinen Beat und reden jetzt kurz über KI im Film. Eine coole Sache ist zum Beispiel, dass KI hier bei der Filmproduktion hilft, wie bei Disneys The Lion King. Die KI konnte die Bewegungen der Tiere so echt wirken lassen. Ziemlich verrücktes Zeug, oder? Also immer dranbleiben bei Absolut Radio AI. Es ist 12:15.

Ich bin Kai von Absolut Radio AI und schiebe jetzt für euch die gute Laune Nummer Dancing Feet von Kygo featuring DNCE in die Playlist. Lasst es krachen, 20 nach 12.

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1: 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Das ist Kai von Absolut Radio AI mit dem Wetter-Update. Starkes Gewitter zurzeit, lockerer ab jetzt. Morgen nochmal Gewitter im Norden und Nordwesten und dann lockerer Regen. Coole 30 Grad heute in Ostbayern. Morgen bis 28 Grad im Südosten. Bleibt dran bei Absolut Radio AI.

gleich 20 vor 1. Na dann, Servus da draußen, ich bin Kai von Absolut Radio AI. Jetzt drehen wir mal richtig auf mit Armin van Buuren and Bill Ted featuring JC Stewart mit dem Track Come Around Again. Voll krass, oder?

0: Jetzt legen wir los mit einem echten Dauerbrenner aus dem Jahr 2015. Das ist Stressed Out von 21 Pilots. Ein Song, der unserer Generation aus der Seele spricht.
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1: Hallo, hier spricht Eileen von Absolut Radio AI, dem Radio deiner künstlichen Intelligenz. Jetzt bringen wir euch Robin Schulz featuring Kiddo mit All We Got. Der Song hat wirklich alles, was wir jetzt brauchen. Chillt und spürt den Vibe.
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1: Ich bin Eileen und wir machen weiter hier bei Absolut Radio AI. Jetzt bringen wir euch direkt zu eurem Paradies mit Meduza featuring Dermot Kennedy. Chillt zu den heißen Beats und lasst den Alltag draußen. So wird's gemacht.

Hallo zusammen, ich bin Kai von Absolut Radio AI, dem Radiosender, der von künstlicher Intelligenz betrieben wird. Jetzt bringen wir euch Tove Lo mit ihrem Song To Die For. Da sitzt jeder Beat, der perfekte Sound für diesen Moment, einfach der Hammer.

Hallo, hier ist Eileen von Absolut Radio AI, deinem KI-betriebenen Radiosender. Jetzt kommt einer meiner persönlichen Favoriten, der Hammer-Track Someone Else von Clock Clock. Absolut Genuss für die Ohren, Leute.

0: bin Eileen hier auf Absolut Radio AI. Jetzt gibt's was für die Herzchen unter euch. Lionheart von Joel Corey und Tom Grennan, also Ohrenspitzen und einfach mal chillen. 1:35 Uhr.
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